0: ist, haben die Behörden vor kurzem weitere Details bekannt gegeben. Demnach ist unter den Schwerverletzten auch eine deutsche Touristin. Insgesamt wurden 8 Menschen verletzt, 4 davon schwer. Die Hintergründe des Vorfalls sind noch unklar. Der mutmaßliche Täter, ein etwa 30 Jahre alter Mann, wurde festgenommen. Beim Katholikentag in Würzburg hat Bayerns Ministerpräsident Söder die katholische Kirche für ihre Aufarbeitung im Missbrauchsskandal scharf kritisiert. Der Vatikan habe viel zu spät reagiert, als die ersten Vorwürfe bekannt wurden, so der CSU-Chef. Laut Söder hätten sich auch viele Menschen wegen dieser Vorfälle von der Kirche distanziert. Der Katholikentag in Würzburg geht heute zu Ende. St. Pauli und Heidenheim steigen aus der Fußball-Bundesliga ab. Am letzten Spieltag unterlag Heidenheim gegen Mainz mit 0:2. St. Pauli verlor 1:3 gegen den zuvor punktgleichen VfL Wolfsburg, der sich damit in die Relegation retten konnte. In der Nacht ziehen die Schauer ab. Vielerorts wird es dann locker bewölkt oder auch sternenklar. Im Westen kommt zum Morgen aber neuer Regen auf. Die Tiefstwerte liegen bei 8 bis 0 Grad. Lokal ist leichter Frost möglich. Heute am Sonntag ist es im Westen und Nordwesten meistens stark bewölkt mit Regen. Im Rest wird es aber freundlich. Vor allem im Süden und Osten bleibt es länger sonnig. Dazu 13 bis 19 Grad.
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Amy Lee und ihre Band melden sich eindrucksvoll zurück. Mit der neuen Single liefern Evanescence einen kraftvollen Mix aus Emotion, Energie und Gänsehaut. Genau das, was wir lieben. Who Will You Follow von Evanescence ist neu auf Rockantenne.

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0: hat sich aber mal sowas von gelohnt. Sänger und Gitarrist Mike Ness und seine Gang geben euch wirklich alles, was die Kultband seit Ende der 70er ausmacht. Eine gute Schippe Punkrock, Rock'n'Roll und auch Country müsst ihr euch unbedingt reinziehen.
1: Es geht um unsere Karriere.
0: Uns hat sich aber mal sowas von gelohnt. Sänger und Gitarristen Mike Ness und seine Gang

Social Distortion. Und Frontmann Mike Ness, der hat sich spätestens jetzt zu Lebzeiten schon eingereiht in der Rubishalle der Kultfiguren, direkt neben Johnny Cash, Lemmy und Joey Ramone. Born to Kill von Social Distortion ist euer Album der Woche hier auf Rockantenne.

Da sagt noch einer, ein Basslauf und ein Gitarrensolo können heutzutage nicht mehr faszinieren. Europe sind zurück. One on One ist die erste Single aus ihrem kommenden Album Come This Madness. Und neu auf Rockantenne.

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0: Ich bin Hendrik Daum. Nachdem in der norditalienischen Stadt Modena ein Mann mit einem Auto in eine Gruppe von Menschen gefahren ist, haben die Behörden weitere Details bekannt gegeben. Demnach ist unter den Schwerverletzten auch eine deutsche Touristin. Insgesamt wurden 8 Menschen verletzt, 4 davon schwer. Die Hintergründe des Vorfalls sind noch unklar. Der mutmaßliche Täter, ein etwa 30 Jahre alter Mann, wurde festgenommen. Die AfD steigt in einer INSA-Umfrage für die Bild am Sonntag auf 29%, den höchsten je auf Bundesebene für sie gemessenen Wert. Die Union dagegen fällt gegenüber der Vorwoche um einen Punkt auf 22% zurück. Tine Klimach mit den Einzelheiten.
1: Nicht nur die Union büßt ein, auch die SPD verliert einen Punkt und könnte im theoretischen Fall einer Bundestagswahl nur noch mit 12% rechnen. Zusammen erreichen Schwarz-Rot damit nur noch 34%. Die Grünen legen leicht zu und steigen auf 14%. Es ist ihr bester Wert beim INSA-Institut seit 2,5 Jahren. Im Herbst stehen 3 Landtagswahlen an, in Sachsen-Anhalt, Mecklenburg-Vorpommern und Berlin.
0: Bulgarien hat zum ersten Mal den Eurovision Song Contest gewonnen. Die 27-jährige Sängerin Dara erhielt in Wien für ihren Partyhit Bangaranga die mit Abstand meisten Punkte. Den 2. Rang belegte Israel vor Rumänien. Für Deutschland gab es erneut ein enttäuschendes Ergebnis. Sängerin Sarah Engels landete mit ihrem Lied Fire auf dem 3. Platz. Der FC Bayern hat die Bundesliga-Saison mit einem 5:1-Sieg gegen Köln abgeschlossen und damit auch einen neuen Torrekord aufgestellt. 122 Treffer waren es in dieser Spielzeit. Die Bayern feierten mit Meisterschale und Bierdusche. Am letzten Spieltag gab es aber auch lange Gesichter, denn jetzt steht auch fest, wer in die 2. Liga absteigen muss. Heidenheim verlor gegen Mainz mit 0:2 und St. Pauli verlor 1:3 gegen den zuvor punktgleichen VfL Wolfsburg, der sich damit in die Relegation retten konnte. In der Nacht ziehen die Schauer ab. Vielerorts wird es dann locker bewölkt oder auch sternenklar. Im Westen kommt zum Morgen aber neuer Regen auf. Die Tiefstwerte liegen bei 8 bis 0 Grad. Lokal ist leichter Frost möglich. Heute am Sonntag ist es im Westen und Nordwesten meistens stark bewölkt mit Regen. Im Rest wird es aber freundlich. Vor allem im Süden und Osten bleibt es länger sonnig. Dazu 13 bis 19 Grad.
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3: Ich bin Hendrik Daum. Bulgarien hat zum ersten Mal den Eurovision Song Contest gewonnen. Die 27-jährige Sängerin Dara erhielt in Wien für ihren Partyhit Banga Runga die mit Abstand meisten Punkte. Den zweiten Rang belegte Israel vor Rumänien. Für Deutschland gab es erneut ein enttäuschendes Ergebnis. Sängerin Sarah Engels landete mit ihrem Song Fire auf dem drittletzten Platz. Nachdem in der norditalienischen Stadt Modena ein Mann mit einem Auto in eine Gruppe von Menschen gefahren ist, haben die Behörden weitere Details bekannt gegeben. Demnach ist unter den Schwerverletzten auch eine deutsche Touristin. Insgesamt wurden 8 Menschen verletzt, 4 davon schwer. Die Hintergründe des Vorfalls sind noch unklar. Der mutmaßliche Täter, ein etwa 30 Jahre alter Mann, wurde festgenommen. Die Weltgesundheitsorganisation hat wegen des Ebola-Ausbruchs in der Demokratischen Republik Kongo und in Uganda eine internationale Gesundheitsnotlage ausgerufen. Mit diesem Schritt will die WHO Nachbarländer in erhöhte Alarmbereitschaft versetzen und die Unterstützung der internationalen Gemeinschaft mobilisieren. Es handelt sich jedoch um keinen Pandemiealarm, stellte die WHO klar. Die Fußball-Bundesliga ist für diese Saison passé. Der letzte Spieltag bot vor allem im Abstiegskampf Spannung pur. Am Ende müssen St. Pauli und Heidenheim die erste Liga verlassen. Pia Wegner berichtet.
4: Weiterkämpfen können die Wolfsburger. Die haben bei St. Pauli mit 3:1 gewonnen und sich damit die Relegation gesichert. Der Kiez-Club hingegen spielt kommende Saison in Liga 2, genauso wie die Heidenheimer, die gegen Mainz 0:2 verloren haben. Ein 2:2 zwischen Frankfurt und Stuttgart bedeutete für den VfB das letzte Champions-League-Ticket. Für die Eintracht wiederum sind damit die Europapokalträume geplatzt. Freiburg sicherte sich nämlich Rang 7 und das durch ein 4:1 gegen Leipzig.
3: Im Moment kommt im Westen neuer Regen auf. Die Frühwerte liegen bei 8 bis 0 Grad. Lokal ist also leichter Frost möglich. Heute am Sonntag, da ist es im Westen und Nordwesten meistens stark bewölkt mit Regen. Im Rest wird es aber freundlich. Vor allem im Süden und Osten bleibt es

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Für ein One-Hit-Wonder haben The All-American Rejects aber verdammt viele Hits vorzuweisen. Jetzt kommt ein weiterer hinzu. King Kong. Und der ist neu auf Rockantenne.

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2: Da sind über 30 Jahre alte Songs aus Demos der White Light Scheibe dabei.
1: 15 lange Jahre sind seit der Vorgängerplatte vergangen. Aber Leute, das Warten, das hat sich aber mal sowas von gelohnt. 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Eine gute Schippe Punkrock, Rock'n'Roll und auch Country müsst ihr euch unbedingt reinziehen.
2: Es geht um unsere Karriere, unseren rebellischen Geist und die Feststellung, dass dieses Rebellische nie endet.

cool, oder? Diese ganzen Rockgenres miteinander zu vereinen, das kriegt wahrscheinlich heutzutage keine Band ehrlicher und besser hin als Social Distortion. Und Frontmann Mike Ness, der hat sich spätestens jetzt zu Lebzeiten schon eingereiht in der Ruhmeshalle der Kultfiguren, direkt neben Johnny Cash, Lemmy und Joey Ramone. Born to Kill von Social Distortion ist euer Album der Woche hier auf Rockantenne.

Seit 30 Jahren mit dabei und kein bisschen erwachsen. Zebrahead präsentieren uns mit der Single Smoke Signals from My Couch einen Vorgeschmack auf ihre kommende EP. Und der Song ist neu auf Rockantenne.

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Ich bin Hendrik Daum. Einen schönen guten Morgen. Bulgarien hat zum ersten Mal den Eurovision Song Contest gewonnen. Die 27-jährige Sängerin Dara erhielt in Wien für ihren Partyhit Banga Runga die mit Abstand meisten Punkte. Den zweiten Rang belegte Israel vor Rumänien. Für Deutschland gab es erneut ein enttäuschendes Ergebnis. Sängerin Sarah Engels landete mit ihrem Song Fire auf dem drittletzten Platz. Nachdem in der norditalienischen Stadt Modena ein Mann mit einem Auto in eine Gruppe von Menschen gefahren ist, haben die Behörden in der Nacht weitere Details bekannt gegeben. Demnach ist unter den Schwerverletzten auch eine deutsche Touristin. Insgesamt wurden 8 Menschen verletzt, 4 davon schwer. Die Hintergründe des Vorfalls sind noch unklar. Der mutmaßliche Täter, ein etwa 30 Jahre alter Mann, wurde festgenommen. Bayerns Ministerpräsident Söder warnt davor, dass die Demokratie in Deutschland in Gefahr gerät. Dies drohe, wenn die Bundesregierung aus

0: CDU, CSU und SPD scheitert, sagte Söder beim Katholikentag in Würzburg. Dann könne es so wörtlich Weimarer Verhältnisse geben. Söder bezeichnete dabei die AfD als schlimmste rechte Organisation in Europa. Der deutsche Meister FC Bayern hat die Bundesliga-Saison mit einem 5:1-Sieg gegen Köln abgeschlossen und damit auch einen neuen Torrekord aufgestellt. 122 Treffer waren es in dieser Spielzeit. Kapitän Manuel Neuer nahm in der heimischen Arena die Meisterschale in Empfang und heute wird dann mit den Fans auf dem Münchner Marienplatz weitergefeiert. Aber es flossen auch Tränen am letzten Spieltag. Heidenheim und St. Pauli steigen ab in die zweite Liga. Wolfsburg konnte sich noch in die Relegation retten. Im Moment kommt im Westen neuer Regen auf. Die Frühwerte liegen bei 8 bis 0 Grad. Lokal ist also leichter Frost möglich. Heute am Sonntag, da ist es im Westen und Nordwesten meistens stark bewölkt mit Regen. Im Rest wird's aber freundlich. Vor allem im Süden und Osten bleibt's länger sonnig. Dazu 13 bis 19 Grad.
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0: Woche noch einmal im Schnelldurchlauf. Montag.
1: Huhu. Forscher haben untersucht, wie unser Kleinhirn reagiert, wenn wir stolpern oder daneben greifen. Es öffnet dann nur für einen extrem kurzen Moment ein Lernfenster. Bei Leuten wie mir, die chronisch tollpatschig sind, steht dieses Fenster wahrscheinlich dauerhaft auf Kipp.
0: Montag.
1: Ups, falscher Knopf.
0: Dienstag.
1: So, ein 6-jähriger Junge hat auf einem Acker in Norwegen ein verbogenes 1,30 Meter langes Wikingerschwert aus der Erde gezogen. Ein 1,30 Meter großes altes historisches Relikt, das draußen übernachtet hat. Das ist ungefähr so, als würde man Peter Maffay beim Campen aus dem Schlafsack ziehen.
2: Das begreife ich nicht.
0: Montag.
1: Ich lerne es nicht.
0: Dienstag.
1: Na?
0: Mittwoch.
1: Oh. Kanzler Friedrich Merz ist bei seiner Rede vor dem Deutschen Gewerkschaftsbund vom Publikum ausgepfiffen und ausgebuht worden. Er hat seine Reformpläne damit verteidigt.
3: Das alles ist keine Bösartigkeit von mir.
1: Ja, sondern...
3: Das ist Demografie und Mathematik.
4: Keiner mag mich.
1: Mathematik ist bösartig.
4: Keiner mag mich.
1: Nein.
0: Dienstag.
1: Mensch.
0: Donnerstag.
1: Was kann ich eigentlich... So, heute ist Vatertag und morgen Katertag. Hat Fritze Merz eigentlich schon gefordert, diesen Feiertag auch zu streichen?
5: Zu keinem Zeitpunkt.
1: Gut, da kann ich dir doch trauen, oder?
5: Zu keinem Zeitpunkt.
1: Dachte ich mir.
0: Dienstag.
1: Nein.
0: Donnerstag.
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5: Das Rockantenne Deutschlandwetter. Von der Küste bis zu den Alpen oft bewölkt. Zeitweise kommt heute aber auch die Sonne raus. Später am Nachmittag sind auch Schauer möglich. Das Ganze heute bei 14 bis 20 Grad. Ich bin Arno Siegemund, es ist 6 Uhr. Guten Morgen. Bulgarien hat zum ersten Mal den Eurovision Song Contest gewonnen. Die 27-jährige Sängerin Dara erhielt in Wien für ihren Partyhit Banga Ranga die mit Abstand meisten Punkte. Den zweiten Rang belegte Israel vor Rumänien, Australien, Italien und Finnland. Für Deutschland gab es erneut ein enttäuschendes Ergebnis. Sängerin Sarah Engels landete mit ihrem Song Fire auf dem drittletzten Platz. Von der Steuersenkung auf Sprit kommt inzwischen wieder weniger bei den Autofahrern an. Das sagt das Münchner IFO-Institut, das die Weitergabe des Tankrabatts beobachtet. Der Verband Fuels und Energie sieht das anders. Die 17 Cent werden weitergegeben, sagt Sprecher Alexander von Gersdorf.
6: In dem etwas ermüdenden Auf und Ab im Nahostkonflikt sind Ölpreis und globale Produktpreise für Benzin und Diesel zuletzt wieder leicht gestiegen. Allerdings sind beide Kraftstoffe an der Tankstelle in Deutschland im Durchschnitt immer noch unter 2 Euro je Liter zu haben. Wir sind weiter voll lieferfähig, aber die Entwicklung am Persischen Golf liegt nicht in unserer Hand. Die Lage bleibt angespannt.
5: Der deutsche Fußballmeister FC Bayern hat die Bundesliga-Saison mit einem 5:1 gegen Köln abgeschlossen und damit auch einen neuen Torrekord aufgestellt. 122 Treffer waren es in dieser Spielzeit. Kapitän Manuel Neuer nahm in der heimischen Arena die Meisterschale in Empfang. Heute wird dann mit den Fans auf dem Münchner Marienplatz weitergefeiert. Es flossen aber auch Tränen am letzten Spieltag. Heidenheim und St. Pauli steigen ab. Wolfsburg konnte sich in die Relegation retten.
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1: Und die Woche ging los mit einer richtig großartigen Aktion. Und zwar ein Gesetz gegen Ticketwucherpreise. Dafür setzt sich der neue Verband Pro Musik ein. Die Initiative will mittels eines offenen Briefes die deutsche Bundesregierung zum Handeln auffordern und so eine gesetzliche Regulierung für den Ticket-Zweitmarkt erwirken. Ziel ist es, überteuerte Weiterverkäufer einzudämmen, Ticketbots zu verbieten und Systeme aufzudecken, die falsche Konzertkarten in Umlauf bringen. Die Initiative schließt sich aus Musikern, Veranstaltern und Branchenverbänden zusammen und wird von Bands wie den Toten Hosen, den Ärzten und Kraftklub unterstützt. Das Ganze hat auch schon seine ersten Wirkungen gezeigt. Wir werden euch da natürlich auf dem Laufenden halten. Kiss sind zurück im Studio, hat Bassist Gene Simmons jetzt in einem Interview verkündet. Einen Song aus der Feder von Gitarrist Paul Stanley hätten sie sogar schon fertig aufgenommen. Weitere Details behielt Simmons für sich. Ende 2023 hatten Kiss ihre Live-Karriere beendet, allerdings schon damals angekündigt, weiter an neuer Musik zu arbeiten. 2012 ist das bisher letzte Album der Rocklegenden erschienen. Es wird also Zeit. Bekommen wir endlich ein Comeback von Måneskin? Das behauptet zumindest der italienische Moderator und Comedian Fiorello. In seiner Radioshow verkündete der Entertainer nun, beim berühmten italienischen Musikwettbewerb, dem Sanremo Festival, würde die Band 2027 auf die Bühne zurückkehren. Diese Information hat er direkt aus erster Hand von der Band. Måneskin selbst haben diese Behauptung noch nicht bestätigt. Seit 2024 befinden sie sich offiziell in einer Pause.
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Gerade noch im Vorprogramm von AC/DC geglänzt, sind The Pretty Reckless zurück mit neuer Musik. Und die kann sich hören lassen. When I Wake Up von The Pretty Reckless ist neu. Auf Rockantenne.

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3: Das Rockantenne Deutschlandwetter. Von der Küste bis zu den Alpen oft bewölkt. Zeitweise kommt heute aber auch die Sonne raus. Später am Nachmittag sind auch Schauer möglich. Das Ganze heute bei 14 bis 20 Grad. Ich bin Arno Siegemund, es ist 7 Uhr. Guten Morgen. Bulgarien hat in Wien den 70. Eurovision Song Contest gewonnen. Die Sängerin Dara setzte sich mit ihrem Song Banga Ranga gegen die Konkurrenz durch und holte den ersten ESC-Sieg für ihr Land. Israel wurde Zweiter, dahinter lagen Rumänien, Australien, Italien und Finnland. Deutschlands Beitrag mit Sarah Engels und Fire landete nur auf Platz 23. Bei ukrainischen Drohnenangriffen auf die Region Moskau sind nach russischen Angaben mindestens 3 Menschen getötet worden und mehrere verletzt worden. Im Moskauer Umland und in der Hauptstadt wurden Wohnhäuser und Infrastrukturanlagen beschädigt. Mehr als 120 Drohnen sollen abgeschossen worden sein. Die Bundesliga-Saison ist vorbei und der deutsche Meister FC Bayern verabschiedet sich mit einem 5:1-Sieg gegen Köln. Für den FC St. Pauli dagegen ist es das Aus in der ersten Liga. Die Kiezkicker steigen nach einer 1:3-Schlappe gegen Wolfsburg in die zweite Liga ab, genauso wie der FC Heidenheim. Er musste sich in Mainz mit 0:2 geschlagen geben. Für Wolfsburg geht es in die Relegation.
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9: Das Rockantenne Deutschlandwetter. Von der Küste bis zu den Alpen oft bewölkt. Zeitweise kommt heute aber auch die Sonne raus. Später am Nachmittag sind auch Schauer möglich. Das Ganze heute bei 14 bis 20 Grad. Ich bin Arno Siegemund, es ist 8 Uhr, guten Morgen. Bulgarien hat den 70. Eurovision Song Contest gewonnen. Die 27-jährige Sängerin Dara bekam in Wien für ihren Song Banga Ranga die mit Abstand meisten Punkte. Platz 2 beging an Israel vor Rumänien. Für Deutschland gab es wieder ein enttäuschendes Ergebnis. Sängerin Sarah Engels landete mit ihrem Lied Fire auf dem drittletzten Platz. Sie blieb aber danach trotzdem gelassen.
10: Ich glaube, für Deutschland ist es kein Geheimnis, dass wir es immer schwer haben beim Eurovision. Deswegen, ich sag mal, hat es mich jetzt auch nicht unbedingt überrascht, das Ergebnis. Aber ich kann auf jeden Fall sagen, zu 1 Million% mein Team und ich. Und ich glaube, das hat man gesehen. Wir haben alles, was in unserer Hand und in unserer Macht steht, gegeben auf dieser Bühne.
9: Sarah Engels. Nachdem in der norditalienischen Stadt Modena ein Mann mit einem Auto in eine Gruppe von Menschen gefahren ist, haben die Behörden in der Nacht weitere Einzelheiten bekannt gegeben. Demnach ist unter den Schwerverletzten auch eine Frau aus Deutschland. Insgesamt wurden 8 Menschen verletzt, 4 davon schwer. Die Hintergründe des Falls sind noch unklar. Der deutsche Meister FC Bayern hat zum Abschluss der Bundesliga-Saison einen weiteren Sieg eingefahren und gegen Köln mit 5:1 gewonnen. Als Absteiger stehen Heidenheim nach einem 0:2 gegen Mainz und St. Pauli fest. Wolfsburg gewann beim Kiez-Club mit 3:1 und rettete sich auf einen Relegationsplatz.
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0: Woche noch einmal im Schnelldurchlauf. Montag.
1: Huhu. Forscher haben untersucht, wie unser Kleinhirn reagiert, wenn wir stolpern oder daneben greifen. Es öffnet dann nur für einen extrem kurzen Moment ein Lernfenster. Bei Leuten wie mir, die chronisch tollpatschig sind, steht dieses Fenster wahrscheinlich dauerhaft auf Kipp.
0: Montag.
1: Ups, falscher Knopf.
0: Dienstag.
1: So, ein 6-jähriger Junge hat auf einem Acker in Norwegen ein verbogenes 1,30 Meter langes Wikingerschwert aus der Erde gezogen. Ein 1,30 Meter großes altes historisches Relikt, das draußen übernachtet hat. Das ist ungefähr so, als würde man Peter Maffay beim Campen aus dem Schlafsack ziehen.
2: Das begreife ich nicht.
0: Montag.
1: Ich lerne es nicht.
0: Dienstag.
1: Na?
0: Mittwoch.
1: Oh. Kanzler Friedrich Merz ist bei seiner Rede vor dem Deutschen Gewerkschaftsbund vom Publikum ausgepfiffen und ausgebuht worden. Er hat seine Reformpläne damit verteidigt.
3: Das alles ist keine Bösartigkeit von mir.
1: Ja, sondern...
3: Das ist Demografie und Mathematik.
4: Keiner mag mich.
1: Mathematik ist bösartig.
4: Keiner mag mich.
0: Nein. Dienstag.
1: Mensch.
0: Donnerstag.
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1: Dachte ich mir.
0: Dienstag.
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4: Das Rockantenne Deutschlandwetter. Von der Küste bis zu den Alpen oft bewölkt. Zeitweise kommt heute aber auch die Sonne raus. Später am Nachmittag sind auch Schauer möglich. Das Ganze heute bei 14 bis 20 Grad. Ich bin Arno Siegemund, es ist 9 Uhr. Guten Morgen. Bulgarien hat den Eurovision Song Contest in Wien gewonnen. Die Sängerin Dara bekam mit dem Song Banga Ranga am Abend die meisten Punkte beim Finale in Wien. Deutschlands Kandidatin Sarah Engels landete nur auf Rang 23, trotz eines tollen Auftritts.
5: Ich möchte nicht, dass Deutschland traurig ist, weil ich habe in den letzten 2-3 Tagen so viele positive Nachrichten bekommen und wirklich das Gefühl gehabt, dass Deutschland hinter mir steht. Und es ist ein so, so schönes Gefühl. Unabhängig von mir als Künstlerin würde ich mir einfach wünschen, dass wir uns das beibehalten.
4: Sarah Engels. In Pforzheim in Baden-Württemberg wird am Vormittag eine Weltkriegsbombe entschärft. 30.000 Menschen müssen ihre Häuser und Wohnungen verlassen. Die Stadt hat Notunterkünfte eingerichtet. Mit einem Gottesdienst vor der altehrwürdigen Würzburger Residenz geht heute der 104. Deutsche Katholikentag zu Ende. Rund 60.000 Gäste waren die letzten Tage in Würzburg dabei. Unter dem Motto: Hab Mut, steh auf.

Die Foo Fighters sind zurück und klingen mehr nach Garagenrock als je zuvor. Caught in the Echo von den Foo Fighters ist neu auf Rockantenne.

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1: Und die Woche ging los mit einer richtig großartigen Aktion. Und zwar ein Gesetz gegen Ticketwucherpreise. Dafür setzt sich der neue Verband Pro Musik ein. Die Initiative will mittels eines offenen Briefes die deutsche Bundesregierung zum Handeln auffordern und so eine gesetzliche Regulierung für den Ticket-Zweitmarkt erwirken. Ziel ist es, überteuerte Weiterverkäufer einzudämmen, Ticketbots zu verbieten und Systeme aufzudecken, die falsche Konzertkarten in Umlauf bringen. Die Initiative schließt sich aus Musikern, Veranstaltern und Branchenverbänden zusammen und wird von Bands wie den Toten Hosen, den Ärzten und Kraftklub unterstützt. Das Ganze hat auch schon seine ersten Wirkungen gezeigt. Wir werden euch da natürlich auf dem Laufenden halten. Kiss sind zurück im Studio, hat Bassist Gene Simmons jetzt in einem Interview verkündet. Einen Song aus der Feder von Gitarrist Paul Stanley hätten sie sogar schon fertig aufgenommen. Weitere Details behielt Simmons für sich. Ende 2023 hatten Kiss ihre Live-Karriere beendet, allerdings schon damals angekündigt, weiter an neuer Musik zu arbeiten. 2012 ist das bisher letzte Album der Rocklegenden erschienen. Es wird also Zeit. Bekommen wir endlich ein Comeback von Måneskin? Das behauptet zumindest der italienische Moderator und Comedian Fiorello.

0: In einer Radioshow verkündete der Entertainer nun, beim berühmten italienischen Musikwettbewerb, dem Sanremo Festival, würde die Band 2027 auf die Bühne zurückkehren. Diese Information hat er direkt aus erster Hand von der Band. Måneskin selbst haben diese Behauptung noch nicht bestätigt. Seit 2024 befinden sie sich offiziell in einer Pause.
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4: Das Rockantenne Deutschlandwetter. Zwischen Nordsee und Bodensee wechseln sich Sonne und Wolken ab. Im Westen vereinzelt mit Schauern bei 14 bis 20 Grad. Morgen bleibt dann die Südosthälfte freundlich, sonst breiten sich wieder Schauer und Gewitter aus. Ich bin Arno Siegemund, es ist 10 Uhr, guten Tag. Nachdem in der norditalienischen Stadt Modena ein Mann mit einem Auto in eine Menschengruppe gefahren ist, haben die Behörden in der Nacht weitere Einzelheiten bekannt gegeben. Demnach ist unter den Schwerverletzten auch eine deutsche Urlauberin. Insgesamt wurden 8 Menschen verletzt, 4 davon schwer. Die Hintergründe des Vorfalls sind noch unklar. Der mutmaßliche Täter, ein etwa 30 Jahre alter Italiener, wurde festgenommen. In Lettland ist erneut eine Drohne in den nationalen Luftraum eingedrungen. Das Flugobjekt wurde nach Angaben der Streitkräfte am Morgen im Osten des Landes registriert. NATO-Kampfjets wurden dann alarmiert. Das Militär verweist auf die anhaltenden Risiken. Der Luftraum werde permanent überwacht. Udo Lindenberg wird heute 80 Jahre alt. Was der Panikrocker macht an seinem Ehrentag, ist nicht überliefert. Angeblich ist er in den Urlaub gefahren. Aber viele gratulieren ihm natürlich auch Bundespräsident Steinmeier. Er würdigte den Musiker, Maler und gesellschaftlich engagierten Künstler als einen der ersten, der die deutsche Sprache in der Rockmusik etabliert hat. Lindenberg sei ein unvergleichlicher Textdichter, dessen Songs mit Ironie, Satire und starken Balladen viele Menschen berühren. Steinmeier lobte zudem Lindenbergs Einsatz gegen Rechtsextremismus und für soziale Projekte in dessen Stiftung.
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1: Und dieses Sonntagsspecial gehört heute einem Mann, ohne den die deutsche Rockmusik anders klingen würde. Udo Lindenberg wird heute 80 Jahre alt. Und deshalb nehmen wir uns hier bei Rockantenne den ganzen Tag Zeit für den Panikpräsidenten. Wir schauen auf sein Leben, auf seine Songs, auf seine Ehrenbürgerschaft in der Stadt Hamburg, auf Weggefährten, auf eure Geburtstagswünsche an Udo, auf das neue Tribute-Album We Love Udo und ja, natürlich auch ein bisschen auf Eierlikör. Ohne den geht's bei Udo ja nicht. Und vor allem hören wir aber wirklich die besten Songs von Udo Lindenberg und wir starten mit einem der wichtigsten. Sonderzug nach Pankow. 1983 veröffentlicht und mit einer sehr klaren Botschaft Richtung DDR-Führung. Udo wollte mit seinem Panikorchester in der DDR spielen. Durfte aber nicht rüber. Aus diesem Wunsch wurde einer seiner bekanntesten Songs. Frech, politisch, typisch Udo. Hier ist Udo Lindenberg mit Sonderzug nach Pankow auf Rockantenne. Und ich bin Anna Olmer. Hallo.

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1: Und das gehört hier bei Rockantenne heute ganz klar einem Mann, der seit Jahrzehnten macht, worauf er Bock hat. Mit Hut, Panikorchester, Nykerellen und sehr wenig Interesse daran, geschniegelt durchs Leben zu laufen. Aber trotzdem sieht er ziemlich schick aus. Udo Lindenberg wird heute 80 und sein Leben war wirklich alles andere außer langweilig. Vom Trommler aus Gronau bis zum Panikpräsidenten im Hotel Atlantik in Hamburg. Dazwischen Sonderzüge, Stadiontouren, DDR-Ärger, Eierlikör und Songs, die heute längst Teil der deutschen Musikgeschichte sind. Unser Kollege Julian Kobes hat sich Udos Leben mal ganz genau angeschaut und danach freuen wir uns auf Johnny Controlletti aus 1974 vom Album Ball Pompös. Vielleicht hat das ja auch noch einer von euch zu Hause.
2: Seit seiner Kindheit hat Udo Rhythmus im Blut. Auf seinem ersten Schlagzeug, gemacht aus Benzinfässern, hat er jede Gelegenheit zum Trommeln genutzt.
3: Du bist ja auch süchtig, muss ja weitergehen, ne?
2: Mit 15 hat Udo aber erstmal eine Ausbildung zum Kellner angefangen. Sein erster Lebenstraum. Auf Kreuzfahrtschiffen kellnern!
3: Leute, keine Panik.
2: Es ist ja doch anders gekommen. Ein Schiff hat aber trotzdem eine Rolle gespielt. Und zwar 1973. Da hatte er seinen großen Durchbruch mit dem Album Andrea Doria. Das beruht auf einem Passagierschiff, das 1965 gesunken ist. Ist auch ein begnadeter Maler. Er benutzt aber keine normalen Farben, sondern Farben aus Likör. Udo nennt seine Kunstwerke deshalb nicht Aquarell, sondern, wie nochmal, Udo?
3: Das weltweit patentierte Likör.
2: Bisher hat Udo um die 30 Auszeichnungen erhalten. Neben vielen musikalischen Ehrungen ist auch sein politisches und soziales Engagement ausgezeichnet worden. Nicht ohne Grund ist er seit 2002

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1: Das Rockantenne Deutschlandwetter. Zwischen Nordsee und Bodensee wechseln sich Sonne und Wolken ab. Im Westen vereinzelt mit Schauern bei 14 bis 20 Grad. Morgen bleibt dann die Südosthälfte freundlich, sonst breiten sich wieder Schauer und Gewitter aus. Ich bin Arno Siegemund, es ist 11 Uhr, guten Tag. Diesel ist in Deutschland erstmals seit Anfang März wieder günstiger als Super E10. Nach Angaben des ADAC kostete der Liter gestern im Schnitt 1,99. Seit den Preishöchstständen Anfang April ist Diesel damit um gut 45 Cent billiger geworden pro Liter, E10 nur um knapp 20 Cent. Dass Diesel im Preis stärker schwankt, liegt auch daran, dass Deutschland hier teils auf Importe angewiesen ist. In der Demokratischen Republik Kongo sowie in Uganda breitet sich eine seltene Variante des Ebola-Virus aus. Die Weltgesundheitsorganisation hat den Fall als internationale Gesundheitsnotlage eingestuft. Damit ruft die WHO ihre zweithöchste Alarmstufe aus. Bundestrainer Nagelsmann hat ein Comeback von Manuel Neuer im deutschen Nationalteam für die Fußball-WM in diesem Sommer nicht mehr ausgeschlossen. Eine eindeutige Aussage vermied der Coach aber im ZDF-Sportstudio 5 Tage vor der Bekanntgabe des Kaders. Er wolle zuerst das Gespräch mit allen Spielern suchen, sagte Nagelsmann mehrfach. Das habe noch nicht stattgefunden. Eigentlich gilt bisher Oliver Baumann als Nummer 1 in Deutschland.

Amy Lee und ihre Band melden sich eindrucksvoll zurück. Mit der neuen Single liefern Evanescence einen kraftvollen Mix aus Emotion, Energie und Gänsehaut. Genau das, was wir lieben. Who Will You Follow von Evanescence ist neu auf Rockantenne.

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1: Hamburg war und bleibt meine goldene Start- und Landebahn, mein persönliches Eldorado.
2: Und genau das spürt man bei Udo Lindenberg bis heute. Seit Ende der 60er lebt er überwiegend im Norden unserer Rockrepublik in Hamburg. Hier ist aus dem jungen Schlagzeuger irgendwann der Panikpräsident geworden und viele seiner wichtigsten Geschichten haben mit dieser Stadt zu tun. Von der legendären WG namens Villa Kunterbunt zusammen mit Otto Waalkes und Marius Müller-Westernhagen in den wilden 70ern bis rüber zum Hotel Atlantik, wo Udo bis heute lebt. Von der Reeperbahn bis zum Hotel Atlantik sind es übrigens etwa so 3 Kilometer zu Fuß. Für Kinder vom Dorf wie mich absolut kein Problem, wenn man das will. Udo hat der Stadt Hamburg viel gegeben und die hat sich im September 2022 dafür bedankt und Udo Lindenberg zum Ehrenbürger der Stadt Hamburg gemacht. Eine Auszeichnung, die nur sehr selten vergeben wird. Insgesamt gibt es nur 37 Ehrenbürger der Stadt Hamburg. Die meisten sind irgendwelche Fürsten, Gräfe und Barone von anno dazumal. Fußballgott und HSV-Legende Uwe Seeler steht aber auch noch mit drauf. Und von dem ist ja Udo ein sehr großer Fan gewesen. Udo selbst hat vor 4 Jahren bei der Verleihung der Ehrenbürgerwürde selbst ziemlich genau beschrieben, was ihm diese Ehrung bedeutet.
1: Ich danke euch sehr. Ehrenbürger zu sein, ist schon auch eine tolle Verpflichtung und auch eine große Freude. Und ich liebe auch diese Stadt und es ist eine gute Action hier in Hamburg. Und so wird es jetzt auch weitergehen. Und junge Talente, wie du gerade sagst, wir haben noch sehr viel vor. Und wir wollen ein paar Jahrzehnte ja noch machen. Und im Jahre 2046, zum 100. Geburtstag der Panik-Nachtigall, machen wir dann das große Konzert mit dem Panikorchester im Uwe-Seeler-Stadion. Liebe Leute, könnt ihr euch jetzt schon mal drauf freuen. Yeah.

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1: Udo Lindenberg wird heute 80 Jahre alt. Und bevor wir gleich weiter feiern, haben wir aber auch euch, die Rockantenne-Hörer, draußen auf der Straße mal gefragt, was ihr dem Panikpräsidenten zum Geburtstag wünscht.
2: Glückwunsch, Udo.
3: Keine Panik auf der Titanic sozusagen.
2: Ja, alles Gute. Und dass er uns noch lange erhalten bleibt.
3: Weitermachen, so wie bisher und noch ganz, ganz alt werden.
2: So einen wie ihn gibt es, glaube ich, kein zweites Mal. Ne?
4: Wenn ich an Hamburg denke, denke ich an Udo Lindenberg.
5: Ich gönne ihm total, dass er Hamburgs Ehrenbürger geworden ist.
6: Er hatte ja auch ein bewegtes und wildes, ausschweifendes Rockerleben. Dafür hat er sich sehr gut gehalten.
7: Er hat schon eine ganze Menge bewegt.
3: Alles Gute für die nächsten 80.
8: Und keine Panik.
1: Und jetzt geht's musikalisch mitten rein in eine Welt aus Neonlicht, verrauchten Kneipen, langen Nächten und diesem Gefühl, dass man ja eigentlich längst zu Hause sein müsste, aber trotzdem irgendwo versackt und bleibt. Reeperbahn ist einer dieser Songs, bei denen sofort ein ganzer Film im Kopf läuft. Flackernde Schilder, nasser Asphalt nachts um 2:30, Musik aus offenen Türen, irgendwo lacht jemand, irgendwo fliegt jemand gerade raus. Udo Lindenberg konnte solche Bilder immer besonders gut in Songs packen. Nicht geschniegelt, poetisch, sondern eher so, dass man das Gefühl hatte, da stehe ich mitten dabei. Oder drauf. Auf der Reeperbahn. Hier ist Udo Lindenberg auf Rockantenne.

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Das Rockantenne Deutschlandwetter. Zwischen Nordsee und Bodensee wechseln sich Sonne und Wolken ab. Im Westen vereinzelt mit Schauern bei 14 bis 20 Grad. Morgen bleibt dann die Südosthälfte freundlich, sonst breiten sich wieder Schauer und Gewitter aus. Ich bin Arno Siegemund, es ist 12 Uhr, guten Tag. Der Präsident des Bundes der Steuerzahler Holznagel fordert einen drastischen Kurswechsel beim Berufsbeamtentum in Deutschland. Verbeamtet werden solle künftig nur noch dort, wo es aus hoheitlicher Sicht unbedingt notwendig sei, sagte er der Mediengruppe Bayern. Ziel sei es, die Zahl der Beamten von aktuell 2 Millionen auf deutlich unter 1 Million zu senken. Holznagel kritisiert

0: kritisiert, die Verbeamtung habe in den vergangenen Jahren sehr stark zugenommen. Mehrere Innenminister warnen vor möglichen Sicherheitsrisiken, sollte die AfD in Sachsen-Anhalt an die Regierung kommen. Thüringens Innenminister Meyer will das Thema bei der Innenministerkonferenz Mitte Juni auf die Tagesordnung setzen. Er verweist auf AfD-Kontakte zu autoritären Staaten und rechtsextremen Gruppen. Nachdem in der norditalienischen Stadt Modena ein Mann mit einem Auto in eine Menschengruppe gefahren ist, haben die Behörden in der Nacht weitere Einzelheiten bekannt gegeben. Demnach ist unter den Schwerverletzten auch eine deutsche Urlauberin. Insgesamt wurden 8 Menschen verletzt, 4 davon schwer. Die Hintergründe des Vorfalls sind noch unklar. Der mutmaßliche Täter, ein etwa 30 Jahre alter Italiener, wurde festgenommen.
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Youngblood huldigt weiter seinen Idolen. Und für die Single Suburban Requiem standen Oasis Pate. Suburban Requiem von Youngblood ist neu auf Rockantenne.

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1: Und mit mir, mit Anna Olmer. Hallo. Heute feiern wir hier bei Rockantenne 80 Jahre Udo Lindenberg und natürlich auch dieses komplett irre Lebenswerk zwischen Kiez, Panikorchester und deutschsprachigem Rock'n'Roll. Passend dazu ist gerade das neue Tribute-Album We Love Udo erschienen. Da nehmen sich Künstler wie Inga Humpe, The Boss Hoss, Peter Maffay, Thomas D. oder Johannes Oerding die Songs vom Panikpräsidenten vor und interpretieren sie neu. Tokyo Hotel haben auch mitgemacht, die haben sich den Song Na Und geschnappt und der klingt so.
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Okay, wild. Was aber wirklich wild ist, vor ziemlich genau 50 Jahren erschien Galaxo Gang, das sind die Herren vom anderen Stern. Das war Udos 6. Studioalbum. Da war er zwar schon so ein bisschen bekannter, aber noch lange nicht diese deutsche Musikikone, die heute gleich mehrere Generationen geprägt hat. Ob Udo damals wohl gedacht hätte, dass ein halbes Jahrhundert später so viele große deutsche Musiker seine Songs auf einem Tribute-Album feiern würden? Ich glaube nicht. Hier ist ein Song von genau diesem 50 Jahre alten Album. Udo Lindenberg mit Ich bin Rocker bei Rockantenne.

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Rockantenne Deutschlandwetter. Zwischen Nordsee und Bodensee wechseln sich Sonne und Wolken ab. Im Westen vereinzelt mit Schauern bei 14 bis 20 Grad. Morgen bleibt dann die Südosthälfte freundlich, sonst breiten sich wieder Schauer und Gewitter aus. Ich bin Arno Siegemund, es ist 13 Uhr. Guten Tag. In der Demokratischen Republik Kongo sowie in Uganda breitet sich eine seltene Variante des Ebola-Virus aus. Die Weltgesundheitsorganisation hat den Fall als internationale Gesundheitsnotlage eingestuft. Damit ruft die WHO ihre zweithöchste Alarmstufe aus. Diesel ist in Deutschland erstmals seit Anfang März wieder günstiger als Super E10. Nach Angaben des ADAC kostete der Liter gestern im Schnitt 1,99. Seit den Preishöchstständen Anfang April ist Diesel damit um gut 45 Cent billiger geworden pro Liter, E10 nur um knapp 20 Cent. Dass Diesel im Preis stärker schwankt, liegt auch daran, dass Deutschland hier teils auf Importe angewiesen ist. In Lettland ist erneut eine Drohne in den nationalen Luftraum eingedrungen. Das Flugobjekt wurde nach Angaben der Streitkräfte am Morgen im Osten des Landes registriert. NATO-Kampfjets wurden dann alarmiert. Das Militär verweist auf die anhaltenden Risiken. Der Luftraum werde permanent überwacht.

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1: Heute feiern wir hier bei Rockantenne den 80. Geburtstag von Udo Lindenberg. Und viele Menschen, die ihn über Jahrzehnte begleitet haben, die sagen alle das Gleiche. Udo ist nicht nur Musiker, Udo ist ein Lebensgefühl. Einer, der das besonders gut beurteilen kann, ist Corny Littmann. Theatermacher, Gründer des Schmidt-Theaters auf der Hamburger Reeperbahn und ehemaliger Präsident des FC St. Pauli und seit vielen Jahren enger Wegbegleiter und Freund von Udo Lindenberg. Und Corny ist jetzt am Telefon. Hallo Corny.
2: Hallo Anna.
1: Was sind denn deine schönsten Udo-Erinnerungen?
2: Och, der schönste Moment war mit ihm eigentlich auf der Bühne. Er war öfter bei uns auf der Bühne im Schmidt-Theater in Tivoli. Und das waren immer ganz wunderbare, auch sehr spontane Momente, die wir miteinander hatten. Die anderen sind natürlich die ganz privaten Momente, die ich mit ihm hatte. Auf dem kleinen, schönen Balkon in seiner Suite im Atlantic Hotel mit Blick auf die Alster. Aber das sind die privaten.
1: Warum ist Udo so wichtig für die Rockszene?
2: Udo hat die deutschsprachige Rockszene, glaube ich, geprägt wie kein anderer. Und er ist gewissermaßen das Synonym, das Urbeispiel für Rockmusik in deutscher Sprache. Und da konnte ihm auch bisher noch keiner das Wasser reichen.
1: Jetzt sag mal, was habt ihr ab diesem Jahr gemeinsam?
2: Also Udo hat einen Stern auf dem Kiez, direkt vor der Panic City. Mein Stern kommt erst im Juli, direkt vorm Schmidt-Theater. Dann sind es hier zwei und mal sehen, ob noch andere dazukommen.
1: Was glaubst du, wie feiert Udo heute?
2: Also wie ich Udo kenne, wird er diesen Geburtstag alleine oder im Kreis weniger Menschen verbringen. Vielleicht auch gar nicht in Hamburg, also sicherlich nicht groß öffentlich feiern.
1: Danke, Corny. Willst du noch ein paar persönliche Glückwünsche an Udo richten?
2: Mein persönlicher Glückwunsch ist, junger Spund, bleib gesund.
1: Corny Littmann vom Schmidt-Theater. Vielen, vielen Dank. Von einer Legende zur anderen. Hier geht's weiter mit Udo Lindenberg und Grande Finale vom Album Udopia aus 1981. Ich bin eure Metal-Maus und Udo-Fan Anna Olmer. Hi.

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5: Das Rockantenne Deutschland-Wetter. Zwischen Nordsee und Bodensee ziehen Wolken auf. Im Westen und Nordwesten gibt's Regenschauer. Sonst blinzelt oft die Sonne durch, bevor dann vereinzelt Regenschauer nachrücken. Höchstwerte heute 11 bis 16 Grad. Ich bin Tanja Nowak. Es ist 14 Uhr. Guten Tag. Der Präsident des Bundes der Steuerzahler, Rainer Holznagel, fordert, künftig nur noch dort zu verbeamten, wo es unbedingt nötig ist. Die Zahl der Beamten solle von knapp 2 Millionen auf unter 1 Million sinken. Holznagel kritisiert, dass die Verbeamtung zuletzt auch in Bereichen wie Bildung und Verwaltung stark zugenommen habe. Die WHO hat wegen des Ebola-Ausbruchs im Kongo und in Uganda eine internationale Gesundheitsnotlage ausgerufen, um Nachbarländer zu warnen und Hilfe zu mobilisieren. Es handelt sich aber nicht um eine Pandemie. Bis jetzt sind 80 Menschen an dem Virus gestorben. Meisterfeier in München. Der FC Bayern feiert traditionell am Marienplatz die 35. Deutsche Meisterschaft. Obwohl die Sonne gar nicht so sehr scheint, tragen viele Spieler Sonnenbrillen, vermutlich um die Spuren der Meisterparty von letzter Nacht zu verstecken. Auf dem Rathausbalkon werden Kame, Kimmich und Co. ordentlich gefeiert. Für den neuen Münchner OB Krause ist es ja eine Premiere. Am Samstag im DFB-Pokalfinale lautet die Mission dann das Double holen.
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1: Und mit mir, mit Anna Olmer, hallo. Heute feiern wir hier auf Rockantenne 80 Jahre Udo Lindenberg und natürlich auch dieses komplett irre Lebenswerk zwischen Kiez, Panikorchester und deutschsprachigem Rock'n'Roll. Passend dazu ist gerade das neue Tribute-Album We Love Udo erschienen. Da nehmen sich Künstler wie Inga Humpe, The Boss Hoss, Peter Maffay, Thomas D. oder Johannes Oerding die Songs vom Panikpräsidenten vor und interpretieren sie neu. Und auch der erfolgreichste deutsche Filmkomponist aller Zeiten hat mitgemacht, Hans Zimmer. Zusammen mit Udo selbst und Apache. Die haben sich den Song Komet geschnappt und das klingt so.
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Das gefällt mir sogar irgendwie, auch wenn Apache jetzt irgendwie, also, nee, weiß ich nicht. Aber um den geht's ja auch nicht. Es geht ja um Udo Lindenberg und der ist für mich absolut ein Rockstar und ein Held. Vor ziemlich genau 50 Jahren erschien Galaxo Gang, das sind die Herren vom anderen Stern, Udos sechstes Studioalbum. Darauf auch dieser Song Rock'n'Roller. Hier ist Udo Lindenberg auf Rockantenne.

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1: Und dieses Sonntagsspecial gehört heute einem Mann, ohne den die deutsche Rockmusik anders klingen würde. Udo Lindenberg wird heute 80 Jahre alt. Und deshalb nehmen wir uns hier bei Rockantenne den ganzen Tag Zeit für den Panikpräsidenten. Wir schauen auf sein Leben, auf seine Songs, auf seine Ehrenbürgerschaft in der Stadt Hamburg, auf Weggefährten, auf eure Geburtstagswünsche an Udo, auf das neue Tribute-Album We Love Udo und natürlich auch ein bisschen auf den Eierlikör. Ohne den geht es schließlich nicht. Vor allem hören wir aber die besten Songs von Udo Lindenberg. Und der hier gehört auf jeden Fall dazu. König von Scheißegalien ist einer dieser typisch schrägen Udo-Ideen. Hinter dem völlig überdrehten Titel steckt eigentlich eine ziemlich kluge Haltung. Sich einfach mal nicht von allem oder allen verrückt machen lassen. Abstand gewinnen. Den Wahnsinn der Welt einfach mal ein bisschen mit Humor nehmen. Musikalisch passt das perfekt in diese späten 90er Udo-Jahre. Zeitmaschine war deutlich moderner produziert als die alten Panikalben, teilweise auch elektronischer und experimenteller. Aber diese Mischung aus Ironie, Melancholie und Kiezphilosophie war immer noch komplett Lindenberg. Jetzt für euch in der Live-Version auf Rockantenne König von Scheißegalien.

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6: Das Rockantenne Deutschlandwetter. Zwischen Nordsee und Bodensee ziehen Wolken auf. Im Westen und Nordwesten gibt's Regenschauer. Sonst blinzelt oft die Sonne durch, bevor dann vereinzelt Regenschauer nachrücken. Höchstwerte heute 11 bis 16 Grad. Ich bin Tanja Nowak. Es ist 15 Uhr. Guten Tag. In einem Gewerbegebiet bei Leipzig ist ein Tiger ausgebrochen, das berichtet die Leipziger Volkszeitung. Die Raubkatze gehört der als Tigerkönigin bekannten Domteurin Carmen Zander. Offenbar wurde ein Helfer von dem Tier angegriffen und verletzt. Der Ausbruch des Tigers löste einen Großeinsatz bei der Polizei aus. Mittlerweile wurde das Tier erschossen. Die AfD steigt in einer INSA-Umfrage für die Bild am Sonntag auf 29%, den höchsten je auf Bundesebene für sie gemessenen Wert. Die Union dagegen fällt gegenüber der Vorwoche um einen Punkt auf 22% zurück. Letzter Spieltag in der zweiten Fußball-Bundesliga. In einer halben Stunde geht's los. Schalke hat den Aufstieg ja schon sicher. Elversberg hat beste Chancen auf den zweiten Aufstiegsplatz. Hier reicht vermutlich ein Sieg gegen Münster. Hannover und Paderborn sind punktgleich mit Elversberg, können bei Patzern noch aufsteigen oder einen Relegationsplatz erreichen. Preußen-Münster muss absteigen, das ist bereits klar. Magdeburg reicht ein Punkt zum Klassenerhalt. Dresden ist nur bei einem Sieg sicher gerettet. Braunschweig und Düsseldorf zittern um den Klassenerhalt, beide mit 37 Punkten. Fürth muss gewinnen, um den direkten Abstieg zu vermeiden. Ein Remis reicht für die Relegation, bei einer hohen Niederlage aber droht der direkte Abstieg. Bielefeld mit einem Remis mindestens auf dem Relegationsplatz. Bei vierter Sieg darf Bielefeld nicht verlieren, sonst droht der Abstieg. Und der FC Bayern hat am Mittag die 35. Meisterschaft am Münchner Marienplatz gefeiert.
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1: Heute feiern wir hier bei Rockantenne weiter den 80. Geburtstag von Udo Lindenberg. Und falls ihr demnächst einen Trip nach Hamburg plant, auf dem Weg nach Dänemark seid oder einfach mal wieder einen guten Grund braucht, um in den Norden zu fahren, in Hamburg läuft ganz frisch und noch bis zum 4. Oktober eine neue Udo-Ausstellung. Im Stilwerk an der großen Elbstraße direkt am Fischmarkt zeigt das Udoversum aktuell jede Menge Panikgeschichte aus mehreren Jahrzehnten Lindenberg. Mit dabei sind auch bislang unveröffentlichte Exponate aus seinem Leben, also Bühnenoutfits, Instrumente, handgeschriebene Songtexte, persönliche Notizen, Fotos und Erinnerungsstücke. Und ein großer Teil der Ausstellung dreht sich auch um Udos Kunst, also um die berühmten Likorelle, große Gemälde und Skizzenbücher, die man so bisher auch noch nicht gesehen hat. Wir sprechen jetzt mit Kurator Frank Bartsch vom Udoversum. Hallo Frank.
2: Ja, hallo Anna.
1: Frank, mal zuerst, warum lohnt sich die lange Anreise zu euch?
2: Das Udoversum bietet eben eine einmalige Vielfalt, die in sonstigen Ausstellungen, die wir in den letzten Jahren hatten, in dieser Breite eben noch nie gezeigt wurde. Und man sieht den sind bildenden Künstler, man sieht den Musiker, aber man sieht eben auch den Menschen, wie er lebt und wie er gelebt hat, was er gemacht hat und in Zukunft machen wird.
1: Was ist denn dein persönliches Highlight?
2: Ja, ein großes Highlight ist zum Beispiel eben, dass wir das Onkel Pö einer schönen Szene nachgebaut haben. Das heißt, wir haben die Bühnensituation nachgebaut und es gibt einen Fernsehfilm aus dem Jahre 1975, die Udo Lindenberg Show hieß der damals, der wurde im Onkel Pö gedreht und da haben wir zum Beispiel eine Mondschaukel nachgebaut, da kann man auch Selfies drauf machen.
1: Was wünscht ihr Udo zum 80.?
2: Ja, wir wünschen ihm weitere 80 bunte Jahre, dass es noch darüber hinaus viele Jahre weitergeht. Die Medizin und die Forschung entwickeln sich hoffentlich weiter, dass so ein Alien wie Udo noch ordentlich Verlängerung bekommt und was bewirken kann auf der Welt.
1: Dankeschön, Frank Bartsch.

Moderator vom Udo Versum. Also, falls ihr Richtung Norden unterwegs seid, Stopp in Hamburg lohnt sich. Jetzt was ganz Frisches von Udo aus 2021, was sich auch richtig lohnt. Hier ist Mittendrin auf Rockantenne.

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1: Und das gehört hier bei Rockantenne heute ganz klar einem Mann, der seit Jahrzehnten macht, was er will. Mit Hut, Panikorchester, Likörellen und sehr wenig Interesse daran, geschniegelt durchs Leben zu laufen. Aber schick sieht er trotzdem aus. Udo Lindenberg wird heute 80 und sein Leben war wirklich alles außer langweilig. Vom Trommler aus Gronau bis zum Panikpräsidenten im Hotel Atlantik. Dazwischen gab es Sonderzüge, Stadiontouren, DDR-Ärger, Eierlikör und Songs, die heute längst Teil der deutschen Musikgeschichte sind. Unser Kollege Julian Kobes hat sich Udos Leben mal ganz genau angeschaut.
2: Seit seiner Kindheit hat Udo Rhythmus im Blut. Auf seinem ersten Schlagzeug, gemacht aus Benzinfässern, hat er jede Gelegenheit zum Trommeln genutzt.
3: Du machst ja auch süchtig, muss ja weitergehen, ne?
2: Mit 15 hat Udo aber erstmal eine Ausbildung zum Kellner angefangen. Sein erster Lebenstraum. Auf Kreuzfahrtschiffen kellnern!
3: Hey Leute, keine Panik.
2: Es ist ja doch anders gekommen. Ein Schiff hat aber trotzdem eine Rolle gespielt. Und zwar 1973. Da hatte er seinen großen Durchbruch mit dem Album Andrea Doria. Das beruht auf einem Passagierschiff, das 1965 gesunken ist. Ist auch ein begnadeter Maler. Er benutzt aber keine normalen Farben, sondern Farben aus Likör. Udo nennt seine Kunstwerke deshalb nicht Aquarell, sondern, wie nochmal, Udo?
3: Das weltweit patentierte Likör.
2: Bisher hat Udo um die 30 Auszeichnungen erhalten. Neben vielen musikalischen Ehrungen ist auch sein politisches und soziales Engagement ausgezeichnet worden. Nicht ohne Grund ist er seit 2022 Ehrenbürger unserer Rock City.
1: Danke, Julian. Für euch haben wir jetzt Wozu sind Kriege da aus 1981. Udos Balladenduett mit dem damals erst 10-jährigen Pascal Krawetz. Udos Antwort übrigens auf die politischen Bewegungen des Kalten Krieges. Das war sein Beitrag zur Friedensbewegung gegen den NATO-Doppelbeschluss.

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5: Das Rockantenne Deutschlandwetter. Zwischen Nordsee und Bodensee ziehen Wolken auf. Im Westen und Nordwesten gibt's Regenschauer. Sonst blinzelt oft die Sonne durch, bevor dann vereinzelt Regenschauer nachrücken. Höchstwerte heute 11 bis 16 Grad. Ich bin Tanja Nowak. Es ist 16 Uhr. Guten Tag. Laut einem UNICEF-Vergleich landet Deutschland beim Kinderwohl nur auf Platz 25 von 37 Ländern. Grund sind größere soziale Unterschiede. Kinder aus armen Familien sind häufiger krank und schlechter in der Schule. In vielen anderen Staaten geht es Kindern besser. Manuel Neuer, Torhüter beim FC Bayern München, muss wegen muskulärer Probleme in der linken Wade vorerst kürzer treten. Das hat eine Untersuchung durch die medizinische Abteilung beim Verein ergeben. Am Samstag steht ja das DFB-Pokalfinale gegen den VfB Stuttgart an. Heute Mittag haben die Bayern am Münchner Rathausbalkon gemeinsam mit den Fans ihre 35. deutsche Meisterschaft gefeiert. In Bad Pyrmont hat heute die erste deutsche Meisterschaft im Bäume umarmen stattgefunden. Dabei gab es drei Disziplinen: Schnelligkeit, wer umarmt am schnellsten eine festgelegte Anzahl an Bäumen, Baumwissen, Schätzfragen mussten möglichst genau beantwortet werden und Kreativität und Innigkeit. Ein Baum ist möglichst künstlerisch oder herzlich zu umarmen. Hier entschied eine Jury.
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1: Und mit mir, eurer Metalmaus Anna Olmer, hallo. Und mit zwei Legenden, die über die Jahrzehnte immer wieder zueinander gefunden haben. Udo Lindenberg und Marius Müller-Westernhagen. Die beiden kennen sich seit den frühen Hamburger Jahren in den 70ern. Damals haben sie nämlich zeitweise zusammen gewohnt in einer WG in Hamburg-Winterhude. Zusammen mit Otto Waalkes. Da muss sowas los gewesen sein. Ich würde nur für eine Nacht mal dabei sein wollen. Diese berühmte Villa Kunterbunt war damals schon eine Mischung aus Musiker-WG, Chaoszentrale und Dauer-Rock'n'Roll. Musikalisch sind Udo und Westernhagen später unterschiedliche Wege gegangen, aber beide haben den deutschsprachigen Rock entscheidend geprägt. 2011 standen sie dann für Udos MTV Unplugged wieder gemeinsam auf der Bühne im Hotel Atlantik in Hamburg. Hier sind Udo Lindenberg und Marius Müller-Westernhagen mit Pfefferminz bin ich dein Prinz auf Rockantenne.

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1: Vielen, vielen, vielen Dank.

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1: Wow, war das ein toller Sonntag. Wir haben gemeinsam den 80. Geburtstag von Udo Lindenberg gefeiert. Und ein bisschen hoffe ich, dass er vielleicht auch ein kleines bisschen davon gehört hat. Einer der größten und wichtigsten Musiker Deutschlands feiert heute seinen runden Ehrentag. Und für Udo selbst ist die 80 aber nur eine Zahl.
2: Die Zahl ist nicht so sexy. Wir sind ja sehr sexy, du auch. Du auch. Aber so eine Zahl ist nicht so sexy. Und deshalb haben Zahl von der Firma scheißegal. Ne? Trotzdem kann man das natürlich auch feiern und sich auch eben wundern, wie ist der Mann bei dem Lebensstil eigentlich so alt geworden?
1: Das ist die richtige Einstellung. Auch wir von Rockantenne wünschen Udo jetzt noch einen richtig tollen Geburtstag und bedanken und verneigen uns vor seinem Lebenswerk. Ich bin eure Metal-Maus Anna Olmer. Sag schon mal Tschüss. Hier geht es gleich weiter mit der Top 10. Das sind eure 10 liebsten Songs der Woche von euch gewählt. Aber vorher wähle ich noch einen für euch. Und für Udo. Hier ist Sonderzug nach Pankow.

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5: Das Rockantenne Deutschlandwetter. Zwischen Nordsee und Bodensee ziehen Wolken auf. Im Westen und Nordwesten gibt's Regenschauer. Sonst blinzelt oft die Sonne durch, bevor dann vereinzelt Regenschauer nachrücken. Höchstwerte heute 11 bis 16 Grad. Ich bin Tanja Nowak. Es ist 17 Uhr. Guten Tag. Die WHO hat wegen des Ebola-Ausbruchs im Kongo und in Uganda eine internationale Gesundheitsnotlage ausgerufen, um Nachbarländer zu warnen und Hilfe zu mobilisieren. Es handelt sich aber nicht um eine Pandemie. Bis jetzt sind 80 Menschen an dem Virus gestorben. Der Präsident des Bundes der Steuerzahler, Rainer Holznagel, fordert, künftig nur noch dort zu verbeamten, wo es unbedingt nötig ist. Die Zahl der Beamten solle von knapp 2 Millionen auf unter 1 Million sinken. Holznagel kritisiert, dass die Verbeamtung zuletzt auch in Bereichen wie Bildung und Verwaltung stark zugenommen habe. In einem Gewerbegebiet bei Leipzig ist ein Tiger ausgebrochen, das berichtet die Leipziger Volkszeitung. Die Raubkatze gehört der als Tigerkönigin bekannten Dompteurin Carmen Zander. Offenbar wurde ein Helfer von dem Tier angegriffen und verletzt. Der Ausbruch des Tigers löste einen Großeinsatz bei der Polizei aus. Mittlerweile wurde das Tier erschossen.
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6: Mit Julian Kobes, schönen Abend euch. Jetzt kriegt ihr wieder eine ganze Stunde brandneue Mucke auf die Ohren. Ihr allein habt entschieden, was läuft mit eurem Voting in unserer Rockantenne-App. Genau da stimmt ihr jede Woche für eure allerliebsten Neueinsteiger ab. Auf der 10 diese Woche Moonshot mit ihrer Single No Walls. Damit geben die 4 Jungs euch einen ersten Vorgeschmack aufs kommende Album. Das steht ab September in den Plattenläden. Und ich muss sagen, ich mag jetzt schon den Titel. Ein Wortspiel aus Thunderstruck und Wanderlust. Finde ich mega. Thunderlust wird es heißen. Und nicht nur der Titel geht ab, auch die Musik zieht voll rein. Treibende Riffs und ein Refrain, bei dem ihr aufpassen müsst, dass ihr euch nicht einen wochenlangen Ohrwurm einfangt. Viel Glück euch. Ihr habt gewählt. Euer Platz 10, Moonshot mit No Walls. Hier auf Rockantenne.

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0: Fury in the Slaughterhouse, neue Musik aus Hannover und dann auch noch so schöne, ne? Macht Vorfreude auf das neue Album Changes. Ende Juni kommt das raus und heute steht die Single schon auf der 9. Das war Nine Lives.
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0: Der geht diese Woche nach Ulm. 6 Jahre ist das letzte Release schon her. Jetzt haben die Alternative Rocker aus Deutschland endlich mal wieder einen neuen Song rausgehauen. Die Happy, da steckt die Glückseligkeit direkt im Bandnamen. Mit All I Ever Wanted, das ist euer Platz 8 in den Top 10 hier auf Rockantenne.

0: Muse, ganz schön abgespaced, oder? Ihr findet Be With You auch richtig gut. Diese Woche sind die drei Briten wieder einen Platz nach oben gerutscht. Dauert auch gar nicht mehr lange. Am 26. Juni dann kommt das ganze Album raus. The Wow Signal. Freue mich schon.
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0: Den belegen heute die Foo Fighters. Caught in the Echo, das ist die dritte Single von der neuen Scheibe Your Favorite Toy. Ein Werk, das mich ehrlich gesagt ziemlich überrascht hat. Oldschool Foo Fighters Fans, die kommen da definitiv voll auf ihre Kosten, muss man sagen. Ordentliche 90s Vibes, Dave Grohls verzerrte Stimme, so eine schrabbelige Gitarre dazu. Klingt doch wie direkt aus so einer richtig dreckigen Garage, die schon seit Jahrzehnten nicht mehr sauber gemacht worden ist. Und da drin steht dann die Band. Ist großartig. Euer Platz 6 in den Top 10 hier auf Rockantenne. Caught in the Echo. Hier sind die Foo Fighters.

0: ist ein Traum. Kein Sonntag ohne Black Label Society, die Band rund um Zakk Wylde, Ozzy Osbournes ehemaligen Gitarristen. Jede Woche wählt ihr sie wieder rein, heute mit Name in Blood auf der 5. Gleich euer Platz 4 in den Top 10 auf Rockantenne. Der geht an eine der erfolgreichsten deutschen Rockbands jemals. Außerdem erscheint das allerletzte Studioalbum dieser Band noch diesen Monat. Trink aus, wir müssen gehen. Welche Band ich meine, das hört ihr gleich.
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0: Die wählt ihr jede Woche in unserer Rockantenne-App. Und jetzt, Leute, steht schon Platz 4 in den Startlöchern. Platz 4 holen sich die Toten Hosen mit Die Show muss weitergehen. Und sie geht weiter. Diesen Sommer sind sie auf großer Trink-aus-wir-müssen-gehen-Tour. Leider fast schon überall ausverkauft. Aber für Nürnberg zum Beispiel am 12. Juni, da gibt es noch Tickets. Natürlich präsentiert von Rockantenne. Bekommt ihr online auf rockantenne.de oder in der App. Und das neue, allerletzte Studioalbum, das kommt auch schon bald am 29. Mai. Und ganz ehrlich, bei dem Vorboten, ne, da kann das Ding doch nur gut werden. Euer Platz 4, die Show muss weitergehen. Hier sind die Toten Hosen.

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1: Eure Bronzemedaille geht an den Durchstarter in der Rockszene. Vergangenes Jahr hat Youngblood mit gerade mal 28 Jahren schon seinen ersten Grammy abgeräumt. Mit dem Album Idols war das. Und die Fortsetzung davon, Idols Part 2, die ist im Februar rausgekommen. Und der Song Suburban Requiem ist dabei der emotionale Abschluss der Idols-Ära. Eine Hymne übers Überleben und die eigene Stärke. Ihr feiert den Song und ihr habt ihn diese Woche auf die 3 gewählt. Ziemlich stark. Youngblood mit Suburban Requiem. Der beste Rock Nonstop hier auf Rockantenne.

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1: Boah, das ist eine Leistung, Leute. Sie halten die Silbermedaille fest umschlungen, The Pretty Reckless, mit ihrer Single When I Wake Up. Das komplette Album, das erwartet euch dann Ende Juni. Im November habt ihr die Chance, die New Yorker Band dann noch live zu erleben. Da spielen sie einmal am 18. November in Berlin und 3 Tage später nochmal in Köln. Zum Glück, muss man sagen, denn Frontfrau Taylor Momsen, die hatte im April einen gefährlichen Spinnenbiss erlitten. Sie hat sich aber schnell erholt zum Glück und ist mit ihrer Band kurze Zeit später dann auch wieder aufgetreten. Mehr als verdient holen sie heute wieder den 2. Platz, The Pretty Reckless mit When I Wake Up, hier auf Rockantenne.

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1: Ihr habt euch entschieden für eure Top 10 der heißesten Neueinsteiger mit euren Stimmen in unserer Rockantenne-App. Da lest ihr alle Platzierungen nochmal nach und stimmt dann für die kommende Woche ab. Tja, eine Nummer fehlt noch, Leute. Und dieser Song hat tatsächlich vergangene Woche die Bronzemedaille abgestaubt. Jetzt sind sie hochgeklettert auf die 1. Die Single Safe and Sound ist der erste Vorgeschmack auf ihr neues Album.

Date, das euch Ende Mai erwartet. Im November kommen die Jungs aus Florida dann auch zu uns in die Rockrepublik. Einmal nach Berlin und einmal nach Düsseldorf. Die Band ist bekannt für ihre Mischung aus Post-Grunge und Hardrock. Und für diese Nummer haben sie noch einen elektronisch angehauchten Beat draufgelegt. Das feiert ihr total. Denn ihr habt gewählt, euer Platz 1 geht an Shinedown mit Safe and Sound. Natürlich hier bei Rockantenne. Schönen Abend euch mit dem besten Rock nonstop.

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8: Das Rockantenne Deutschland-Wetter. Von der Nordsee bis zum Erzgebirge gibt's Wolken. Im Westen kann's gewittern. Das Ganze bei 14 bis 20 Grad. Morgen wird's im Südosten erst freundlich, dann kommen aus Westen Schauer und Gewitter bei 14 bis 22 Grad. Ich bin Tanja Nowak. Es ist 18 Uhr. Guten Abend. Eine WHO-Expertenkommission, zu der auch Karl Lauterbach gehört, fordert, die Klimakrise als internationale gesundheitliche Notlage auszurufen, ähnlich wie bei der Corona-Pandemie. Lauterbach betont, dass die Folgen fossiler Brennstoffe und Hitzewellen jährlich hunderttausende Todesfälle verursachen. Die Kommission empfiehlt der WHO, ein Klimainformationszentrum einzurichten und Regierungen zu mehr Klimaschutz im Gesundheitswesen zu verpflichten. Diesel ist zum ersten Mal seit Anfang März wieder billiger als die günstigste gängige Benzinsorte E10. Im bundesweiten Durchschnitt gestern kostete ein Liter Diesel 1,990 €, ein Liter E10 aber 1,994 €. Das hat der ADAC mitgeteilt. Tag der Entscheidung heute in der zweiten Fußball-Bundesliga. Neben Schalke steigt Elversberg auf in die erste Liga. Das 3:0 gegen Münster macht den Aufstieg perfekt. Paderborn spielt nun Relegation gegen Wolfsburg. Hannover bleibt in der zweiten Liga. Im Keller dagegen ist Braunschweig auf Tabellenplatz 15, Greuther Fürth nach dem 3:0 gegen Düsseldorf auf Platz 16 und damit auf dem Relegationsplatz. Neben Münster steigt auch Düsseldorf ab.

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6: Rockantenne Deutschland-Wetter. Von der Nordsee bis zum Erzgebirge gibt's Wolken. Im Westen kann's gewittern. Das Ganze bei 14 bis 20 Grad. Morgen wird's im Südosten erst freundlich, dann kommen aus Westen Schauer und Gewitter bei 14 bis 22 Grad. Ich bin Tanja Nowak. Es ist 19 Uhr. Guten Abend. Entscheidungstag in der zweiten Fußball-Bundesliga. Neben Schalke schafft Elversberg mit einem 3:0 gegen Münster den Aufstieg in die Bundesliga. Paderborn geht in die Relegation gegen Wolfsburg. Hannover bleibt zweitklassig. Im Tabellenkeller rettet sich Braunschweig auf Platz 15. Greuther Fürth landet nach dem 3:0 gegen Düsseldorf auf dem Relegationsplatz 16. Münster und Düsseldorf steigen ab. Der FC Bayern Basketball ist auf Titelverteidigerkurs. Die Münchner gewinnen zu Hause das erste Playoff-Spiel gegen Trier. Das Team um Andi Obst sichert sich mit 101:80 den ersten Punkt der Best-of-Five-Serie. Spiel 2 ist schon übermorgen und wieder zu Hause in der Landeshauptstadt. In Bad Pyrmont hat heute die erste deutsche Meisterschaft im Bäume umarmen stattgefunden. Dabei gab es 3 Disziplinen: Schnelligkeit, wer umarmt am schnellsten eine festgelegte Anzahl an Bäumen, Baumwissen, Schätzfragen mussten möglichst genau beantwortet werden und Kreativität und Innigkeit. Ein Baum ist möglichst künstlerisch oder herzlich zu umarmen, hier entschied eine Jury.
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1: Das Rockantenne Deutschlandwetter. Von der Nordsee bis zum Erzgebirge gibt's Wolken. Im Westen kann es gewittern. Das Ganze bei 14 bis 20 Grad. Morgen wird's im Südosten erst freundlich, dann kommen aus Westen Schauer und Gewitter bei 14 bis 22 Grad. Ich bin Tanja Nowak. Es ist 20 Uhr. Guten Abend. Tag der Entscheidung heute in der zweiten Fußball-Bundesliga. Neben Schalke steigt Elversberg auf in die erste Liga. Das 3:0 gegen Münster macht den Aufstieg perfekt. Paderborn spielt nun Relegation gegen Wolfsburg. Hannover bleibt in der zweiten Liga. Im Keller dagegen ist Braunschweig auf Tabellenplatz 15, Greuther Fürth nach dem 3:0 gegen Düsseldorf auf Platz 16 und damit auf dem Relegationsplatz. Neben Münster steigt auch Düsseldorf ab. Der Präsident des Bundes der Steuerzahler, Rainer Holznagel, fordert, künftig nur noch dort zu verbeamten, wo es unbedingt nötig ist. Die Zahl der Beamten solle von knapp 2 Millionen auf unter 1 Million sinken. Holznagel kritisiert, dass die Verbeamtung zuletzt auch in Bereichen wie Bildung und Verwaltung stark zugenommen habe. In Bad Pyrmont hat heute die erste deutsche Meisterschaft im Bäume umarmen stattgefunden. Dabei gab es 3 Disziplinen: Schnelligkeit, wer umarmt am schnellsten eine festgelegte Anzahl an Bäumen, Baumwissen, Schätzfragen mussten möglichst genau beantwortet werden und Kreativität und Innigkeit. Ein Baum ist möglichst künstlerisch oder herzlich zu umarmen, hier entschied eine Jury.
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2: Ich bin Fabian Schaffer. Bundesgesundheitsministerin Barken gibt nach dem Ebola-Ausbruch in Afrika für Deutschland vorerst Entwarnung. In der ARD sagte sie, es brauche derzeit im Land keine Vorkehrungen. Das Risiko für die deutsche Bevölkerung sei als äußerst gering einzuschätzen. Barken hält es auch für nahezu ausgeschlossen, dass aus dem Ebola-Ausbruch eine Pandemie entstehen könne. Die WHO hatte heute den Ebola-Ausbruch zu einem internationalen Gesundheitsnotstand erklärt. Der Deutsche Katholikentag in Würzburg ist zu Ende gegangen mit einem großen Gottesdienst vor der Residenz. Der Vorsitzende der Deutschen Bischofskonferenz, Bischof Wilmer, rief zum Anpacken auf. Die Welt brenne, aber sie sei nicht verloren. Etwa 74.000 Menschen haben dieses Jahr den Katholikentag besucht. Der nächste findet in 2 Jahren in Paderborn statt. US-Präsident Trump verschärft den Ton im Konflikt mit dem Iran. Auf seiner Plattform drohte er dem Land mit Zerstörung und schrieb, für den Iran ticke die Uhr. Hintergrund sind stockende diplomatische Bemühungen trotz einer seit April geltenden Waffenruhe. Trump hatte zuletzt erklärt, die Feuerpause hänge nur noch am seidenen Faden. Elversberg wird der 59. Verein in der Geschichte der ersten Fußball-Bundesliga. Der Zweitligist gewann am letzten Spieltag 3:0 gegen Absteiger Münster und sicherte sich damit Rang 2, Platz 3 und damit die Aufstiegsrelegation fix hat Paderborn nach einem 2:0 in Darmstadt. Hannover spielte gegen Nürnberg nur 3:3 und verpasst so die Relegation. In Liga 3 abgestiegen ist Düsseldorf durch eine 0:3 Pleite in Fürth. Die Fürther belegen Rang 16 und müssen in die Abstiegsrelegation.
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3: Ich bin Hendrik Daum. Bundesgesundheitsministerin Warken sieht nach dem Ebola-Ausbruch in der Demokratischen Republik Kongo derzeit hier bei uns keinen Handlungsbedarf. Das Risiko hierzulande sei äußerst gering, sagte die CDU-Politikerin in der ARD. Eine weltweite Ebola-Pandemie halte sie für nahezu ausgeschlossen. Die WHO hatte wegen des Ausbruchs eine internationale Gesundheitsnotlage ausgerufen. Der Präsident des Deutschen Roten Kreuzes, Gröhe, fordert Milliarden Euro zusätzlich für den Zivil- und Bevölkerungsschutz. Auslöser sind die wachsenden Sicherheitsrisiken. Gröhe sagte der SZ, wenn die Bundesregierung mit einem Angriffsszenario auf die NATO 2029 rechne, dann müsse sie den Schutz der Bevölkerung erst recht heute angehen und nicht erst morgen. Tigeralarm bei Leipzig. Die Polizei hat in Schkeuditz einen entlaufenen Tiger erschossen. Das Tier war aus einer privaten Anlage entkommen. Ein 73 Jahre alter Mann wurde dabei schwer verletzt. Tine Klimach mit den Einzelheiten.
4: Der Tiger war aus seinem Gehege ausgebrochen und hatte dabei den 73 Jahre alten Helfer verletzt. Der Mann hat sich berechtigt dort aufgehalten, hieß es von der Polizei. Sie ermittelt nun, wie es zu dem Ausbruch kommen konnte. Weil das Tier dann in einer gut besuchten Gartenanlage gefunden wurde, entschied die Polizei, den ausgewachsenen Tiger zu erschießen. Weitere Tiere sind nicht aus dem Gehege entkommen.
3: Elversberg hat sich erstmals in seiner Vereinsgeschichte in die erste Fußball-Bundesliga gespielt. Die SV schnappte sich am letzten Zweitligaspieltag Rang 2 durch ein 3:0 gegen Münster. Den Relegationsrang dahinter belegte Paderborn nach einem 2:0 in Darmstadt. Auch deswegen, weil Hannover gegen Nürnberg nicht über ein 3:3 hinauskam. Fürth wiederum hat

0: mit einem 3:0 gegen Düsseldorf den sicheren Abstieg abgewendet und muss in die Relegation gegen Essen. Für die Fortuna geht's runter in Liga 3. Die Nacht hat zwei ganz unterschiedliche Seiten. Im Osten bleibt's eher ruhig, viele Wolken, zwischendurch auch mal klarer Himmel und meistens trocken. Im Südosten kann sich örtlich Nebel bilden. Der Westen, der bekommt dagegen eher graues Regenwetter mit dichten Wolken und zeitweise Regen. Die Temperaturen sinken auf 10 bis 0 Grad. Morgen am Montag starten der Osten und Südosten ziemlich freundlich, viel trockenes Wetter und zwischendurch Sonne. Im Rest eher wechselhaft. Viele Wolken ziehen auf und von Westen breiten sich Schauer und teils sogar Gewitter aus. Die Höchstwerte liegen zwischen 14 Grad im Westen und bis zu 22 Grad im Osten.
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0: 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Schönen Sonntag mit dem Sound of Sunday auf Rockantenne.

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0: bin Hendrik Daum. US-Präsident Trump hat dem Iran noch einmal gedroht, das Land vollständig zu zerstören. Trump schrieb auf Social Media, für den Iran ticke jetzt die Uhr. Es solle sich schnell bewegen, ansonsten werde so wörtlich nichts mehr übrig bleiben. Seit Anfang April gilt in dem Krieg eine von Trump zuletzt einseitig verlängerte Waffenruhe. Diese wird aber immer wieder gebrochen. Gleichzeitig kommen diplomatische Gespräche kaum voran. Bundesgesundheitsministerin Warken sieht nach dem schweren Ebola-Ausbruch in der Demokratischen Republik Kongo derzeit keinen Handlungsbedarf in Deutschland. Hierzulande sei das Risiko als äußerst gering einzuschätzen, sagte Warken am Abend in der ARD. Mehr von Tine Klimach.
1: Die WHO hat wegen Ebola den internationalen Gesundheitsalarm ausgerufen. Im Kongo hat sich eine seltene Variante des Virus ausgebreitet, für die es weder einen Impfstoff noch eine Therapie gibt. Eine Ausbreitung ist damit schwer einzudämmen. Aber dass es eine weltweite Pandemie geben wird, hält Ministerin Warken für nahezu ausgeschlossen.
0: Unionsfraktionschef Spahn ist dafür, die automatische Diätenerhöhung der Bundestagsabgeordneten in diesem Jahr auszusetzen. Beim Nachrichtenportal The Pioneer stimmte er dem Vorschlag von SPD, Grünen und Linkspartei zu. Zur Begründung verwies Spahn darauf, dass viele Bürger etwa durch die Gesundheitsreform zusätzlich belastet würden. Er verstehe, wenn die Menschen dann auch von den Abgeordneten einen Verzicht erwarten. Elversberg hat sich erstmals in seiner Vereinsgeschichte in die erste Fußball-Bundesliga gespielt. Die SV schnappte sich am letzten Zweitligaspieltag Rang 2 durch ein 3:0 gegen Münster. Den Relegationsrang dahinter belegte Paderborn nach einem 2:0 in Darmstadt. Auch deswegen, weil Hannover gegen Nürnberg nicht über ein 3:3 hinauskam. Fürth wiederum hat mit einem 3:0 gegen Düsseldorf den sicheren Abstieg abgewendet und muss in die Relegation gegen Essen. Für die Fortuna geht's runter in Liga 3. Die Nacht hat zwei ganz unterschiedliche Seiten. Im Osten bleibt's eher ruhig, viele Wolken, zwischendurch auch mal klarer Himmel und meistens trocken. Im Südosten kann sich örtlich Nebel bilden. Der Westen, der bekommt dagegen eher graues Regenwetter mit dichten Wolken und zeitweise Regen. Die Temperaturen sinken auf 10 bis 0 Grad. Morgen am Montag starten der Osten und Südosten ziemlich freundlich, viel trockenes Wetter und zwischendurch Sonne. Im Rest eher wechselhaft. Viele Wolken ziehen auf und von Westen breiten sich Schauer und teils sogar Gewitter aus. Die Höchstwerte liegen zwischen 14 Grad im Westen und bis zu 22 Grad im Osten.

Ende Mai erscheint das neue Album von Shinedown und die bisherigen Singles machen Lust auf mehr. So auch das heftige Safe and Sound. Und das ist neu auf Rockantenne.

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1: Die neue Scheibe von Social Distortion, Born to Kill. Das war eine wirklich schwere Geburt, dieses Album.
2: There's two songs.
3: Da sind über 30 Jahre alte Songs aus Demos der White Light Scheibe dabei.
2: 30 years old.
1: 15 lange Jahre sind seit der Vorgängerplatte vergangen. Aber Leute, das Warten, das hat sich aber mal sowas von gelohnt. Sänger und Gitarrist Mike Ness und seine Gang geben euch wirklich alles, was die Kultband seit Ende der 70er ausmacht. Eine gute Schippe Punkrock, Rock'n'Roll und auch Country müsst ihr euch unbedingt reinziehen.
3: Es geht um unsere Karriere, unseren rebellischen Geist und die Feststellung, dass dieses Rebellische nie endet.
2: Realizing that it doesn't ever really go away.
1: Cool, oder? Diese ganzen Rockgenres miteinander zu vereinen, das kriegt wahrscheinlich heutzutage keine Band ehrlicher und besser hin als Social Distortion. Und Frontmann Mike Ness, der hat sich spätestens jetzt zu Lebzeiten schon eingereiht in der Ruhmeshalle der Kultfiguren, direkt neben Johnny Cash, Lemmy und Joey Ramone. Born to Kill von Social Distortion ist euer Album der Woche hier auf Rockantenne.

Da sagt noch einer, ein Basslauf und ein Gitarrensolo können heutzutage nicht mehr faszinieren. Europe sind zurück. One on One ist die erste Single aus ihrem kommenden Album Come This Madness. Und neu auf Rockantenne.

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1: Ich bin Hendrik Daum. US-Präsident Trump hat dem Iran noch einmal gedroht, das Land vollständig zu zerstören. Trump schrieb auf Social Media, für den Iran ticke jetzt die Uhr. Es solle sich schnell bewegen, ansonsten werde so wörtlich nichts mehr übrig bleiben. Seit Anfang April gilt in dem Krieg eine von Trump zuletzt einseitig verlängerte Waffenruhe. Diese wird aber immer wieder gebrochen. Gleichzeitig kommen diplomatische Gespräche kaum voran. Bundesgesundheitsministerin Warken sieht nach dem Ebola-Ausbruch in der Demokratischen Republik Kongo derzeit hier bei uns keinen Handlungsbedarf. Das Risiko hierzulande sei äußerst gering, sagte die CDU-Politikerin in der ARD. Eine weltweite Ebola-Pandemie halte sie für nahezu ausgeschlossen. Die WHO hatte wegen des Ausbruchs eine internationale Gesundheitsnotlage ausgerufen. In Österreich ist es zu einer tödlichen Kuhattacke auf eine Wanderin gekommen. Laut Polizei wurde eine 67-Jährige von mehreren Kühen auf einer Weide angegriffen und tödlich verletzt. Der Vorfall ereignete sich in der Region Lienz in Osttirol. In Wandergebieten in den Alpen ereignen sich immer wieder Kuhangriffe. Oft haben die Wanderer in diesen Fällen einen Hund dabei und die Kühe reagieren darauf, weil sie Jungtiere beschützen wollen. 2 Niederlagen, 0 Punkte. Das ist die bittere Bilanz der deutschen Eishockey-Nationalmannschaft nach den ersten beiden Gruppenspielen bei der WM in der Schweiz. Das setzt das deutsche Team jetzt früh unter Druck. Pia Wegner berichtet.
2: Bisher läuft die WM alles andere als gut für das deutsche Team. Nach der 1:3 Auftaktniederlage gegen Finnland ging auch die Partie gegen Lettland verloren, nämlich mit 0:2. Und dabei waren die Letten eigentlich eine der Nationen, gegen die Deutschland hätte punkten müssen. So muss jetzt mindestens ein Sieg gegen einen der großen Gruppengegner, also die USA oder Gastgeber Schweiz, her.

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The Lazies. Too Tough to Die.

The Lazies aus Australien haben auch diese Single via Kickstarter durch ihre Fans finanziert. Ein lohnendes Investment. Too Tough to Die von The Lazies ist neu auf Rockantenne.

heimlichen Stars des Modern Rock. Man könnte es fast meinen, denn nach gut 30 Jahren und 14 Studioalben hat sich das Quintett aus Atlanta eine unfassbar große Fanbase aufgebaut. Und die Jungs um Frontmann John Witherspoon wissen, was sie ihrer Gemeinde schuldig sind. Auch Album Nummer 15, One betitelt, bewegt sich irgendwo zwischen Modern Rock und Metal, Post-Grunge und Hard Rock. 10 Songs, 10 Hits, was will man mehr? Richtig, Seven Dust Live. Die Band spielt eine Handvoll Gigs im November bei uns. Und bis dahin hören wir One, das Album der Woche von Seven Dust, hier auf Rockantenne. Fangen wir an mit diesem Song hier.

Unter dem Namen Hocker macht der ehemalige Blind Channel Sänger Joel Hocker gemeinsame Sache mit Ex-The Rasmus-Gitarrist Pauli Rantasalmi. Und das kann sich hören lassen. Blackbird von Hocker ist neu auf Rockantenne.

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4: Ich bin Hendrik Daum. CSU-Chef Söder spricht sich klar gegen eine Erhöhung der Mehrwertsteuer aus. Er halte das in Zeiten hoher Inflation für das völlig falsche Signal, sagte Söder am Abend in der ARD. Stattdessen zeigt er sich offen für pauschale Kürzungen bei Subventionen und für eine Erhöhung der Reichensteuer, allerdings nur im Rahmen einer großen Einkommensteuerreform. Eine Anhebung des Spitzensteuersatzes oder der Erbschaftssteuer lehnt Söder ab. Bundesgesundheitsministerin Warken sieht nach dem schweren Ebola-Ausbruch in der Demokratischen Republik Kongo derzeit keinen Handlungsbedarf in Deutschland. Hierzulande sei das Risiko als äußerst gering einzuschätzen, sagte Warken. Mehr von Tine Klimach.
5: Die WHO hat wegen Ebola den internationalen Gesundheitsalarm ausgerufen. Im Kongo hat sich eine seltene Variante des Virus ausgebreitet, für die es weder einen Impfstoff noch eine Therapie gibt. Eine Ausbreitung ist damit schwer einzudämmen. Aber dass es eine weltweite Pandemie geben wird, hält Ministerin Warken für nahezu ausgeschlossen.
4: Unionsfraktionschef Spahn ist dafür, die automatische Diätenerhöhung der Bundestagsabgeordneten in diesem Jahr auszusetzen. Beim Nachrichtenportal The Pioneer stimmte er dem Vorschlag von SPD, Grünen und Linkspartei zu. Zur Begründung verwies Spahn darauf, dass viele Bürger etwa durch die Gesundheitsreform zusätzlich belastet würden. Er verstehe, wenn die Menschen dann auch von den Abgeordneten einen Verzicht erwarten. Elversberg hat sich erstmals in seiner Vereinsgeschichte in die erste Fußball-Bundesliga gespielt. Die SV schnappte sich am letzten Zweitligaspieltag Rang 2 durch ein 3:0 gegen Münster. Den Relegationsrang dahinter belegte Paderborn nach einem 2:0 in Darmstadt. Auch deswegen, weil Hannover gegen Nürnberg nicht über ein 3:3 hinauskam. Fürth wiederum hat mit einem 3:0 gegen Düsseldorf den sicheren Abstieg abgewendet und muss in die Relegation gegen Essen. Für die Fortuna geht's runter in Liga 3.
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Die Foo Fighters sind zurück und klingen mehr nach Garagenrock als je zuvor. Caught in the Echo von den Foo Fighters ist neu auf Rockantenne.

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0: Ja, da ist die neue Woche da und hier ist Alex Wangler vom Rock Antenne Homeland. Leute, wir hören uns heute Nachmittag wieder ab 15 Uhr. Neues Album der Woche, das kommt in dieser Woche von Seven Dust. Natürlich wollen wir wissen, wie es klingt. Da hören wir direkt rein im Home Run. 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
1: Ich bin Hendrik Daum. Bundesgesundheitsministerin Waken sieht nach dem Ebola-Ausbruch in der Demokratischen Republik Kongo derzeit hier bei uns keinen Handlungsbedarf. Das Risiko hierzulande sei äußerst gering, sagte die CDU-Politikerin in der ARD. Eine weltweite Ebola-Pandemie halte sie für nahezu ausgeschlossen. In Österreich ist es zu einer tödlichen Kuhattacke auf eine Wanderin gekommen. Laut Polizei wurde eine 67-Jährige von mehreren Kühen auf einer Weide angegriffen und tödlich verletzt. Der Vorfall ereignete sich in der Region Lienz in Osttirol. In Wandergebieten in den Alpen ereignen sich immer wieder Kuhangriffe. Oft haben die Wanderer in diesen Fällen einen Hund dabei. Und die Kühe reagieren darauf, denn sie wollen